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1: Mit Michael Daub. In Belfast hat es gewaltsame Proteste gegeben. Vermummte Randalierer setzten Wohnhäuser und Autos in Brand und gerieten mit der Polizei aneinander. Auslöser war ein Messerangriff in der nordirischen Hauptstadt. Tatverdächtig ist ein Mann aus dem Sudan, dem vorgeworfen wird, einen Mann schwer verletzt zu haben. Immer mehr neue Wohngebäude in Deutschland werden mit Wärmepumpen beheizt. Nach Angaben des Statistischen Bundesamts nutzten knapp 3/4 der fast 59.000 Wohngebäude, die im vergangenen Jahr fertiggestellt wurden, hauptsächlich Wärmepumpen als Heizquelle. Binnen 10 Jahren hat sich der Anteil damit mehr als verdoppelt. Eine Online-Petition will HP Kerkeling als nächsten Bundespräsidenten ins Gespräch bringen. Auf der Plattform Camp Act wurden bereits rund 20.000 Unterschriften gesammelt. Der Aufruf richtet sich an die Fraktionsführungen von Union, SPD, Grünen und Linken. Begründet wird die Initiative unter anderem mit Kerkelings Rede beim Gedenkakt zur Befreiung des Konzentrationslagers Buchenwald im April. Bundespräsident Steinmeier gibt sein Amt im kommenden Jahr ab. Kenneth Eichhorn wechselt offenbar zur kommenden Saison von Hertha BSC zu Bayer Leverkusen. Der 16 Jahre alte Mittelfeldspieler gilt als eines der größten Talente im deutschen Profifußball. Laut Sky zieht Leverkusen eine Ausstiegsklausel in Höhe von 8 bis 9 Millionen Euro. Eichhorn soll einen Vertrag bis 2031 unterschreiben. Auch Vereine wie Bayern München und Liverpool sollen interessiert gewesen sein. Soweit die Meldungen.
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1: In der Nacht immer wieder Schauer, vor allem an den Küsten und in den Mittelgebirgen. An den Alpen lässt der Niederschlag langsam nach. 11 bis 4 Grad. Am Donnerstag wechselnd wolkig, Schauer, vereinzelt Gewitter. Im Lauf des Tages geht das Ganze weiter Richtung Osten. In den Hochlagen der Alpen fällt Schnee. Abends von Westen her wieder mehr Wolken. 15 bis 20 Grad.
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1: Mit Michael Daub. In Belfast hat es gewaltsame Proteste gegeben. Vermummte Randalierer setzten Wohnhäuser und Autos in Brand und gerieten mit der Polizei aneinander. Auslöser war ein Messerangriff in der nordirischen Hauptstadt. Tatverdächtig ist ein Mann aus dem Sudan, dem vorgeworfen wird, einen Mann schwer verletzt zu haben. Immer mehr neue Wohngebäude in Deutschland werden mit Wärmepumpen beheizt. Nach Angaben des Statistischen Bundesamts nutzen knapp 3/4 der fast 59.000 Wohngebäude, die im vergangenen Jahr fertiggestellt wurden, hauptsächlich Wärmepumpen als Heizquelle. Binnen 10 Jahren hat sich der Anteil damit mehr als verdoppelt. Eine Online-Petition will HP Kerkeling als nächsten Bundespräsidenten ins Gespräch bringen. Auf der Plattform Camp Act wurden bereits rund 20.000 Unterschriften gesammelt. Der Aufruf richtet sich an die Fraktionsführungen von Union, SPD, Grünen und Linken. Begründet wird die Initiative unter anderem mit Kerkelings Rede beim Gedenkakt zur Befreiung des Konzentrationslagers Buchenwald im April. Bundespräsident Steinmeier gibt sein Amt im kommenden Jahr ab. Kenneth Eichhorn wechselt offenbar zur kommenden Saison von Hertha BSC zu Bayer Leverkusen. Der 16 Jahre alte Mittelfeldspieler gilt als eines der größten Talente im deutschen Profifußball. Laut Sky zieht Leverkusen eine Ausstiegsklausel in Höhe von 8 bis 9 Millionen Euro. Eichhorn soll einen Vertrag bis 2031 unterschreiben. Auch Vereine wie Bayern München und Liverpool sollen interessiert gewesen sein. Soweit die Meldungen.
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1: In der Nacht immer wieder Schauer, vor allem an den Küsten und in den Mittelgebirgen. An den Alpen lässt der Niederschlag langsam nach. 11 bis 4 Grad. Am Donnerstag wechselnd wolkig, Schauer, vereinzelt Gewitter. Im Lauf des Tages geht das Ganze weiter Richtung Osten. In den Hochlagen der Alpen fällt Schnee. Abends von Westen her wieder mehr Wolken. 15 bis 20 Grad.
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1: Mit Michael Daub. In Belfast hat es gewaltsame Proteste gegeben. Vermummte Randalierer setzten Wohnhäuser und Autos in Brand und gerieten mit der Polizei aneinander. Auslöser war ein Messerangriff in der nordirischen Hauptstadt. Tatverdächtig ist ein Mann aus dem Sudan, dem vorgeworfen wird, einen Mann schwer verletzt zu haben. Immer mehr neue Wohngebäude in Deutschland werden mit Wärmepumpen beheizt. Nach Angaben des Statistischen Bundesamts nutzten knapp 3/4 der fast 59.000 Wohngebäude, die im vergangenen Jahr fertiggestellt wurden, hauptsächlich Wärmepumpen als Heizquelle. Binnen 10 Jahren hat sich der Anteil damit mehr als verdoppelt. Eine Online-Petition will HP Kerkeling als nächsten Bundespräsidenten ins Gespräch bringen. Auf der Plattform Camp Act wurden bereits rund 20.000 Unterschriften gesammelt. Der Aufruf richtet sich an die Fraktionsführungen von Union, SPD, Grünen und Linken. Begründet wird die Initiative unter anderem mit Kerkelings Rede beim Gedenkakt zur Befreiung des Konzentrationslagers Buchenwald im April. Bundespräsident Steinmeier gibt sein Amt im kommenden Jahr ab. Kenneth Eichhorn wechselt offenbar zur kommenden Saison von Hertha BSC zu Bayer Leverkusen. Der 16 Jahre alte Mittelfeldspieler gilt als eines der größten Talente im deutschen Profifußball. Laut Sky zieht Leverkusen eine Ausstiegsklausel in Höhe von 8 bis 9 Millionen Euro. Eichhorn soll einen Vertrag bis 2031 unterschreiben. Auch Vereine wie Bayern München und Liverpool sollen interessiert gewesen sein. Soweit die Meldungen.
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1: In der Nacht immer wieder Schauer, vor allem an den Küsten und in den Mittelgebirgen. An den Alpen lässt der Niederschlag langsam nach. 11 bis 4 Grad. Am Donnerstag wechselnd wolkig, Schauer, vereinzelt Gewitter. Im Lauf des Tages geht das Ganze weiter Richtung Osten. In den Hochlagen der Alpen fällt Schnee. Abends von Westen her wieder mehr Wolken. 15 bis 20 Grad.
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1: Mit Michael Daub. In Belfast hat es gewaltsame Proteste gegeben. Vermummte Randalierer setzten Wohnhäuser und Autos in Brand und gerieten mit der Polizei aneinander. Auslöser war ein Messerangriff in der nordirischen Hauptstadt. Tatverdächtig ist ein Mann aus dem Sudan, dem vorgeworfen wird, einen Mann schwer verletzt zu haben. Immer mehr neue Wohngebäude in Deutschland werden mit Wärmepumpen beheizt. Nach Angaben des Statistischen Bundesamts nutzten knapp 3/4 der fast 59.000 Wohngebäude, die im vergangenen Jahr fertiggestellt wurden, hauptsächlich Wärmepumpen als Heizquelle. Binnen 10 Jahren hat sich der Anteil damit mehr als verdoppelt. Eine Online-Petition will HP Kerkeling als nächsten Bundespräsidenten ins Gespräch bringen. Auf der Plattform Camp Act wurden bereits rund 20.000 Unterschriften gesammelt. Der Aufruf richtet sich an die Fraktionsführungen von Union, SPD, Grünen und Linken. Begründet wird die Initiative unter anderem mit Kerkelings Rede beim Gedenkakt zur Befreiung des Konzentrationslagers Buchenwald im April. Bundespräsident Steinmeier gibt sein Amt im kommenden Jahr ab. Kenneth Eichhorn wechselt offenbar zur kommenden Saison von Hertha BSC zu Bayer Leverkusen. Der 16 Jahre alte Mittelfeldspieler gilt als eines der größten Talente im deutschen Profifußball. Laut Sky zieht Leverkusen eine Ausstiegsklausel in Höhe von 8 bis 9 Millionen Euro. Eichhorn soll einen Vertrag bis 2031 unterschreiben. Auch Vereine wie Bayern München und Liverpool sollen interessiert gewesen sein. Soweit die Meldungen.
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1: In der Nacht immer wieder Schauer, vor allem an den Küsten und in den Mittelgebirgen. An den Alpen lässt der Niederschlag langsam nach. 11 bis 4 Grad. Am Donnerstag wechselnd wolkig, Schauer, vereinzelt Gewitter. Im Lauf des Tages geht das Ganze weiter Richtung Osten. In den Hochlagen der Alpen fällt Schnee. Abends von Westen her wieder mehr Wolken. 15 bis 20 Grad.
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1: Mit Michael Daub. In Belfast hat es gewaltsame Proteste gegeben. Vermummte Randalierer setzten Wohnhäuser und Autos in Brand und gerieten mit der Polizei aneinander. Auslöser war ein Messerangriff in der nordirischen Hauptstadt. Tatverdächtig ist ein Mann aus dem Sudan, dem vorgeworfen wird, einen Mann schwer verletzt zu haben. Immer mehr neue Wohngebäude in Deutschland werden mit Wärmepumpen beheizt. Nach Angaben des Statistischen Bundesamts nutzen knapp 3/4 der fast 59.000 Wohngebäude, die im vergangenen Jahr fertiggestellt wurden, hauptsächlich Wärmepumpen als Heizquelle. Binnen 10 Jahren hat sich der Anteil damit mehr als verdoppelt. Eine Online-Petition will HP Kerkeling als nächsten Bundespräsidenten ins Gespräch bringen. Auf der Plattform Camp Act wurden bereits rund 20.000 Unterschriften gesammelt. Der Aufruf richtet sich an die Fraktionsführungen von Union, SPD, Grünen und Linken. Begründet wird die Initiative unter anderem mit Kerkelings Rede beim Gedenkakt zur Befreiung des Konzentrationslagers Buchenwald im April. Bundespräsident Steinmeier gibt sein Amt im kommenden Jahr ab. Kenneth Eichhorn wechselt offenbar zur kommenden Saison von Hertha BSC zu Bayer Leverkusen. Der 16 Jahre alte Mittelfeldspieler gilt als eines der größten Talente im deutschen Profifußball. Laut Sky zieht Leverkusen eine Ausstiegsklausel in Höhe von 8 bis 9 Millionen Euro. Eichhorn soll einen Vertrag bis 2031 unterschreiben. Auch Vereine wie Bayern München und Liverpool sollen interessiert gewesen sein. Soweit die Meldungen.
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1: In der Nacht immer wieder Schauer, vor allem an den Küsten und in den Mittelgebirgen. An den Alpen lässt der Niederschlag langsam nach. 11 bis 4 Grad. Am Donnerstag wechselnd wolkig, Schauer, vereinzelt Gewitter. Im Lauf des Tages geht das Ganze weiter Richtung Osten. In den Hochlagen der Alpen fällt Schnee. Abends von Westen her wieder mehr Wolken. 15 bis 20 Grad.
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1: Mit Julia Fritz. Neue Eskalation im Iran-Krieg. Das US-Militär hat in der Nacht Ziele im Iran angegriffen. Nach heftigen Attacken auf Hafenstädte an der iranischen Südküste ist die Lage an der Straße von Hormus unklar. Der Iran blockiert die wichtige Transportroute für Öl und Gas offenbar vollständig. Zuvor hatte US-Präsident Trump erklärt, das amerikanische Militär habe zahlreichen Handelsschiffen in geheimer Mission die Durchfahrt ermöglicht. Die Straße von Hormus gilt als zentraler Streitpunkt in den Verhandlungen. Die Spitzen der schwarz-roten Koalition haben mit Vertretern von Gewerkschaften und Arbeitgebern über die Reformpläne der Regierung beraten. Das Treffen dauerte rund 3,5 Stunden. Konkrete Entscheidungen gab es nicht. Einig war man sich aber offenbar darin, dass Deutschland mehr Wachstum, weniger Bürokratie und Reformen der Sozialsysteme braucht. Die Sagrada Familia in Barcelona hat einen neuen Meilenstein erreicht. Papst Leo XIV. Hat den höchsten Turm der weltberühmten Kirche geweiht. Der sogenannte Jesusturm ist 172,5 Meter hoch und damit der höchste Kirchturm der Welt. Die Sagrada Familia wird seit mehr als 100 Jahren gebaut und ist bis heute nicht fertiggestellt. Die größte Fußball-Weltmeisterschaft aller Zeiten beginnt heute Abend. Zum Auftakt treffen Co-Gastgeber Mexiko und Südafrika aufeinander. Gespielt wird im legendären Aztekenstadion in Mexiko-Stadt, wo schon 1970 und 1986 WM-Eröffnungsspiele stattfanden. Das Finale steigt am 19. Juli in New Jersey in den USA. Erstmals nehmen 48 Mannschaften an einer WM teil. Soweit die Meldungen.
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3: In der Nacht immer wieder Schauer, vor allem an den Küsten und in den Mittelgebirgen. An den Alpen lässt der Niederschlag langsam nach. 11 bis 4 Grad. Am Donnerstag wechselnd wolkig, Schauer, vereinzelt Gewitter. Im Lauf des Tages geht das Ganze weiter Richtung Osten. In den Hochlagen der Alpen fällt Schnee. Abends von Westen her wieder mehr Wolken. 15 bis 20 Grad.
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1: Mit Julia Fritz. Neue Eskalation im Iran-Krieg. Das US-Militär hat in der Nacht Ziele im Iran angegriffen. Nach heftigen Attacken auf Hafenstädte an der iranischen Südküste ist die Lage an der Straße von Hormus unklar. Der Iran blockiert die wichtige Transportroute für Öl und Gas offenbar vollständig. Zuvor hatte US-Präsident Trump erklärt, das amerikanische Militär habe zahlreichen Handelsschiffen in geheimer Mission die Durchfahrt ermöglicht. Die Straße von Hormus gilt als zentraler Streitpunkt in den Verhandlungen. Die Spitzen der schwarz-roten Koalition haben mit Vertretern von Gewerkschaften und Arbeitgebern über die Reformpläne der Regierung beraten. Das Treffen dauerte rund 3,5 Stunden. Konkrete Entscheidungen gab es nicht. Einig war man sich aber offenbar darin, dass Deutschland mehr Wachstum, weniger Bürokratie und Reformen der Sozialsysteme braucht. Die Sagrada Familia in Barcelona hat einen neuen Meilenstein erreicht. Papst Leo XIV. Hat den höchsten Turm der weltberühmten Kirche geweiht. Der sogenannte Jesusturm ist 172,5 Meter hoch und damit der höchste Kirchturm der Welt. Die Sagrada Familia wird seit mehr als 100 Jahren gebaut und ist bis heute nicht fertiggestellt. Die größte Fußball-Weltmeisterschaft aller Zeiten beginnt heute Abend. Zum Auftakt treffen Co-Gastgeber Mexiko und Südafrika aufeinander. Gespielt wird im legendären Aztekenstadion in Mexiko-Stadt, wo schon 1970 und 1986 WM-Eröffnungsspiele stattfanden. Das Finale steigt am 19. Juli in New Jersey in den USA. Erstmals nehmen 48 Mannschaften an einer WM teil. Soweit die Meldungen.
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1: Heute wird es in Deutschland wechselhaft. Neben etwas Sonne gibt es oft dichte Wolken, dazu Schauer und einzelne Gewitter. Im Südwesten bleibt es freundlicher und häufiger trocken. Die Temperaturen erreichen 13 bis 21 Grad. Morgen bleibt es meist wolkig, gebietsweise fällt Regen oder es gibt Schauer. Dazu wird es teils windig.
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1: Mit Julia Fritz. Heute startet die Fußball-WMM. Die deutsche Nationalmannschaft verfolgt die Eröffnung in ihrem Quartier gemütlich vor der Leinwand am Pool. Lange warten muss das Team auf den eigenen Auftakt nicht. Schon am Sonntag geht es gegen Curaçao. David Raum sagte, alle freuten sich darauf, dass die WMM endlich beginne. Die ganze Welt sei bereit und mit dem ersten Spiel werde auch die WMM-Stimmung richtig Fahrt aufnehmen. Den Auftakt bestreiten am Abend mit Gastgeber Mexiko und Südafrika. Anpfiff ist um 21 Uhr. Nach gut einem Monat Waffenruhe droht der Iran-Krieg erneut zu eskalieren. Die USA haben nach eigenen Angaben mehrere Ziele im Iran zur Selbstverteidigung angegriffen. Teheran erklärte daraufhin die Straße von Hormus für komplett gesperrt und drohte, jedes durchfahrende Schiff anzugreifen. Erste Berichte sprechen von Zusammenstößen auf See. Amerikanische Schiffe sollen nahe der Meerenge mit Raketen und Drohnen beschossen worden sein. Iranische Medien melden außerdem Explosionen in mehreren Hafenstädten. In den Tiroler Bergen ist ein Wanderer aus Ettlingen schwer verletzt gerettet worden. Der Mann war allein zu einer Tour aufgebrochen und nicht zurückgekehrt. Daraufhin startete eine große Suchaktion. Am Morgen wurde er in rund 2200 Metern Höhe in einem Schneefeld gefunden. Die Retter sprechen von einem Wunder, dass er die Nacht bei Kälte und Schneefall überlebt hat. Deutsche Haushalte geben immer mehr Geld für digitale Abos aus. Im Schnitt sind es inzwischen 62 Euro im Monat. Fast jeder fünfte Haushalt zahlt sogar mehr als 100 Euro. Das meiste Geld fließt in Streaming- und Gaming-Angebote. Soweit die Meldungen.
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1: Heute wird es in Deutschland wechselhaft. Neben etwas Sonne gibt es oft dichte Wolken, dazu Schauer und einzelne Gewitter. Im Südwesten bleibt es freundlicher und häufiger trocken. Die Temperaturen erreichen 13 bis 21 Grad. Morgen bleibt es meist wolkig, gebietsweise fällt Regen oder es gibt Schauer. Dazu wird es teils windig.
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1: Mit Julia Fritz. Heute startet die Fußball-WMM. Die deutsche Nationalmannschaft verfolgt die Eröffnung in ihrem Quartier gemütlich vor der Leinwand am Pool. Lange warten muss das Team auf den eigenen Auftakt nicht. Schon am Sonntag geht es gegen Curaçao. David Raum sagte, alle freuten sich darauf, dass die WMM endlich beginne. Die ganze Welt sei bereit und mit dem ersten Spiel werde auch die WMM-Stimmung richtig Fahrt aufnehmen. Den Auftakt bestreiten am Abend mit Gastgeber Mexiko und Südafrika. Anpfiff ist um 21 Uhr. Nach gut einem Monat Waffenruhe droht der Iran-Krieg erneut zu eskalieren. Die USA haben nach eigenen Angaben mehrere Ziele im Iran zur Selbstverteidigung angegriffen. Teheran erklärte daraufhin die Straße von Hormus für komplett gesperrt und drohte, jedes durchfahrende Schiff anzugreifen. Erste Berichte sprechen von Zusammenstößen auf See. Amerikanische Schiffe sollen nahe der Meerenge mit Raketen und Drohnen beschossen worden sein. Iranische Medien melden außerdem Explosionen in mehreren Hafenstädten. In den Tiroler Bergen ist ein Wanderer aus Ettlingen schwer verletzt gerettet worden. Der Mann war allein zu einer Tour aufgebrochen und nicht zurückgekehrt. Daraufhin startete eine große Suchaktion. Am Morgen wurde er in rund 2200 Metern Höhe in einem Schneefeld gefunden. Die Retter sprechen von einem Wunder, dass er die Nacht bei Kälte und Schneefall überlebt hat. Deutsche Haushalte geben immer mehr Geld für digitale Abos aus. Im Schnitt sind es inzwischen 62 Euro im Monat. Fast jeder fünfte Haushalt zahlt sogar mehr als 100 Euro. Das meiste Geld fließt in Streaming- und Gaming-Angebote. Soweit die Meldungen.
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1: Heute wird es in Deutschland wechselhaft. Neben etwas Sonne gibt es oft dichte Wolken, dazu Schauer und einzelne Gewitter. Im Südwesten bleibt es freundlicher und häufiger trocken. Die Temperaturen erreichen 13 bis 21 Grad. Morgen bleibt es meist wolkig, gebietsweise fällt Regen oder es gibt Schauer. Dazu wird es teils windig.
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1: Mit Julia Fritz. Neue Eskalation im Iran-Krieg. Das US-Militär hat in der Nacht Ziele im Iran angegriffen. Nach heftigen Attacken auf Hafenstädte an der iranischen Südküste ist die Lage an der Straße von Hormus unklar. Der Iran blockiert die wichtige Transportroute für Öl und Gas offenbar vollständig. Zuvor hatte US-Präsident Trump erklärt, das amerikanische Militär habe zahlreichen Handelsschiffen in geheimer Mission die Durchfahrt ermöglicht. Die Straße von Hormus gilt als zentraler Streitpunkt in den Verhandlungen. Die Spitzen der schwarz-roten Koalition haben mit Vertretern von Gewerkschaften und Arbeitgebern über die Reformpläne der Regierung beraten. Das Treffen dauerte rund 3,5 Stunden. Konkrete Entscheidungen gab es nicht. Einig war man sich aber offenbar darin, dass Deutschland mehr Wachstum, weniger Bürokratie und Reformen der Sozialsysteme braucht. Die Sagrada Familia in Barcelona hat einen neuen Meilenstein erreicht. Papst Leo XIV. Hat den höchsten Turm der weltberühmten Kirche geweiht. Der sogenannte Jesusturm ist 172,5 Meter hoch und damit der höchste Kirchturm der Welt. Die Sagrada Familia wird seit mehr als 100 Jahren gebaut und ist bis heute nicht fertiggestellt. Die größte Fußball-Weltmeisterschaft aller Zeiten beginnt heute Abend. Zum Auftakt treffen Co-Gastgeber Mexiko und Südafrika aufeinander. Gespielt wird im legendären Aztekenstadion in Mexiko-Stadt, wo schon 1970 und 1986 WM-Eröffnungsspiele stattfanden. Das Finale steigt am 19. Juli in New Jersey in den USA. Erstmals nehmen 48 Mannschaften an einer WM teil. Soweit die Meldungen.
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1: Heute wird es in Deutschland wechselhaft. Neben etwas Sonne gibt es oft dichte Wolken, dazu Schauer und einzelne Gewitter. Im Südwesten bleibt es freundlicher und häufiger trocken. Die Temperaturen erreichen 13 bis 21 Grad. Morgen bleibt es meist wolkig, gebietsweise fällt Regen oder es gibt Schauer. Dazu wird es teils windig.
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1: Mit Julia Fritz. Neue Eskalation im Iran-Krieg. Das US-Militär hat in der Nacht Ziele im Iran angegriffen. Nach heftigen Attacken auf Hafenstädte an der iranischen Südküste ist die Lage an der Straße von Hormus unklar. Der Iran blockiert die wichtige Transportroute für Öl und Gas offenbar vollständig. Zuvor hatte US-Präsident Trump erklärt, das amerikanische Militär habe zahlreichen Handelsschiffen in geheimer Mission die Durchfahrt ermöglicht. Die Straße von Hormus gilt als zentraler Streitpunkt in den Verhandlungen. Die Spitzen der schwarz-roten Koalition haben mit Vertretern von Gewerkschaften und Arbeitgebern über die Reformpläne der Regierung beraten. Das Treffen dauerte rund 3,5 Stunden. Konkrete Entscheidungen gab es nicht. Einig war man sich aber offenbar darin, dass Deutschland mehr Wachstum, weniger Bürokratie und Reformen der Sozialsysteme braucht. Die Sagrada Familia in Barcelona hat einen neuen Meilenstein erreicht. Papst Leo XIV. Hat den höchsten Turm der weltberühmten Kirche geweiht. Der sogenannte Jesusturm ist 172,5 Meter hoch und damit der höchste Kirchturm der Welt. Die Sagrada Familia wird seit mehr als 100 Jahren gebaut und ist bis heute nicht fertiggestellt. Die größte Fußball-Weltmeisterschaft aller Zeiten beginnt heute Abend. Zum Auftakt treffen Co-Gastgeber Mexiko und Südafrika aufeinander. Gespielt wird im legendären Aztekenstadion in Mexiko-Stadt, wo schon 1970 und 1986 WM-Eröffnungsspiele stattfanden. Das Finale steigt am 19. Juli in New Jersey in den USA. Erstmals nehmen 48 Mannschaften an einer WM teil. Soweit die Meldungen.
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1: Heute wird es in Deutschland wechselhaft. Neben etwas Sonne gibt es oft dichte Wolken, dazu Schauer und einzelne Gewitter. Im Südwesten bleibt es freundlicher und häufiger trocken. Die Temperaturen erreichen 13 bis 21 Grad. Morgen bleibt es meist wolkig, gebietsweise fällt Regen oder es gibt Schauer. Dazu wird es teils windig.
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1: Mit Julia Fritz. Heute startet die Fußball-WMM. Die deutsche Nationalmannschaft verfolgt die Eröffnung in ihrem Quartier gemütlich vor der Leinwand am Pool. Lange warten muss das Team auf den eigenen Auftakt nicht. Schon am Sonntag geht es gegen Curaçao. David Raum sagte, alle freuten sich darauf, dass die WMM endlich beginne. Die ganze Welt sei bereit und mit dem ersten Spiel werde auch die WMM-Stimmung richtig Fahrt aufnehmen. Den Auftakt bestreiten am Abend mit Gastgeber Mexiko und Südafrika. Anpfiff ist um 21 Uhr. Nach gut einem Monat Waffenruhe droht der Iran-Krieg erneut zu eskalieren. Die USA haben nach eigenen Angaben mehrere Ziele im Iran zur Selbstverteidigung angegriffen. Teheran erklärte daraufhin die Straße von Hormus für komplett gesperrt und drohte, jedes durchfahrende Schiff anzugreifen. Erste Berichte sprechen von Zusammenstößen auf See. Amerikanische Schiffe sollen nahe der Meerenge mit Raketen und Drohnen beschossen worden sein. Iranische Medien melden außerdem Explosionen in mehreren Hafenstädten. In den Tiroler Bergen ist ein Wanderer aus Ettlingen schwer verletzt gerettet worden. Der Mann war allein zu einer Tour aufgebrochen und nicht zurückgekehrt. Daraufhin startete eine große Suchaktion. Am Morgen wurde er in rund 2200 Metern Höhe in einem Schneefeld gefunden. Die Retter sprechen von einem Wunder, dass er die Nacht bei Kälte und Schneefall überlebt hat. Deutsche Haushalte geben immer mehr Geld für digitale Abos aus. Im Schnitt sind es inzwischen 62 Euro im Monat. Fast jeder fünfte Haushalt zahlt sogar mehr als 100 Euro. Das meiste Geld fließt in Streaming- und Gaming-Angebote. Soweit die Meldungen.
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1: Heute wird es in Deutschland wechselhaft. Neben etwas Sonne gibt es oft dichte Wolken, dazu Schauer und einzelne Gewitter. Im Südwesten bleibt es freundlicher und häufiger trocken. Die Temperaturen erreichen 13 bis 21 Grad. Morgen bleibt es meist wolkig, gebietsweise fällt Regen oder es gibt Schauer. Dazu wird es teils windig.
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1: Mit Julia Fritz. Heute startet die Fußball-WMM. Die deutsche Nationalmannschaft verfolgt die Eröffnung in ihrem Quartier gemütlich vor der Leinwand am Pool. Lange warten muss das Team auf den eigenen Auftakt nicht. Schon am Sonntag geht es gegen Curaçao. David Raum sagte, alle freuten sich darauf, dass die WMM endlich beginne. Die ganze Welt sei bereit und mit dem ersten Spiel werde auch die WMM-Stimmung richtig Fahrt aufnehmen. Den Auftakt bestreiten am Abend mit Gastgeber Mexiko und Südafrika. Anpfiff ist um 21 Uhr. Nach gut einem Monat Waffenruhe droht der Iran-Krieg erneut zu eskalieren. Die USA haben nach eigenen Angaben mehrere Ziele im Iran zur Selbstverteidigung angegriffen. Teheran erklärte daraufhin die Straße von Hormus für komplett gesperrt und drohte, jedes durchfahrende Schiff anzugreifen. Erste Berichte sprechen von Zusammenstößen auf See. Amerikanische Schiffe sollen nahe der Meerenge mit Raketen und Drohnen beschossen worden sein. Iranische Medien melden außerdem Explosionen in mehreren Hafenstädten. In den Tiroler Bergen ist ein Wanderer aus Ettlingen schwer verletzt gerettet worden. Der Mann war allein zu einer Tour aufgebrochen und nicht zurückgekehrt. Daraufhin startete eine große Suchaktion. Am Morgen wurde er in rund 2200 Metern Höhe in einem Schneefeld gefunden. Die Retter sprechen von einem Wunder, dass er die Nacht bei Kälte und Schneefall überlebt hat. Deutsche Haushalte geben immer mehr Geld für digitale Abos aus. Im Schnitt sind es inzwischen 62 Euro im Monat. Fast jeder fünfte Haushalt zahlt sogar mehr als 100 Euro. Das meiste Geld fließt in Streaming- und Gaming-Angebote. Soweit die Meldungen.
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1: Heute wird es in Deutschland wechselhaft. Neben etwas Sonne gibt es oft dichte Wolken, dazu Schauer und einzelne Gewitter. Im Südwesten bleibt es freundlicher und häufiger trocken. Die Temperaturen erreichen 13 bis 21 Grad. Morgen bleibt es meist wolkig, gebietsweise fällt Regen oder es gibt Schauer. Dazu wird es teils windig.
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1: Mit Michael Daub. Guten Tag. Deutsche Haushalte geben immer mehr Geld für digitale Abos aus, etwa für Amazon, Disney+, Spotify und Audible. Im Schnitt inzwischen 62 Euro im Monat. Fast jeder fünfte Haushalt zahlt sogar mehr als 100 Euro. Für ein perfektes Nutzererlebnis wären viele außerdem bereit, persönliche Daten preiszugeben. Laut Umfrage sagen das 71%. Kanzler Merz hat im Bundestag die Reformpläne der schwarz-roten Koalition verteilt. Er sagte, Deutschland müsse seine Stärken nutzen und das Ruder herumreißen, statt weiter die Augen zu verschließen. Ziel seiner Regierung sei ein Fundament, das die Lasten im Land fair verteilt und viele Jahre trägt. Von der Opposition gab es scharfe Kritik an der Regierungserklärung des Kanzlers. Die Grünen warfen der Bundesregierung Untätigkeit und Selbstbeschäftigung statt Aufbruch vor. Fraktionschefin Britta Hasselmann sagte, nach der Ankündigung eines Herbstes der Reformen hätten viele einen Winter der Enttäuschungen erlebt. Das Wort Reform sei längst zum Synonym für Kürzungen geworden und die Treffen am Ende immer dieselben. Im Indischen Ozean vor der australischen Küste haben Forschende einen riesigen Walfriedhof entdeckt. Er liegt rund 7000 Meter tief auf dem Meeresboden und gilt als der größte und älteste bislang bekannte Fund dieser Art. Unter den rund 480 Überresten sind Knochen von heute noch lebenden, aber auch längst ausgestorbenen Walarten. Manche Funde sind mehrere Millionen Jahre alt. Wenige Stunden noch, dann startet die bisher größte Fußball-WM. Das Eröffnungsspiel zwischen Mitgastgeber Mexiko und Südafrika findet im legendären Aztekenstadion statt. Es ist das erste von insgesamt 104 Spielen des XXL-Turniers. Erstmals nehmen 48 Mannschaften teil. Deutschland startet am Sonntag gegen WM-Neuling Curaçao in die WM. Soweit die Meldungen.
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1: In der Nacht im Westen Wolken und Regen, nur im Osten noch trocken bei 13 bis 6 Grad. Der Freitag dann wolkig, Schauerwetter auch im Osten. Am Alpenrand regnet es auch länger, 16 bis 23 Grad.
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1: Mit Michael Daub. Guten Tag. Deutsche Haushalte geben immer mehr Geld für digitale Abos aus, etwa für Amazon, Disney+, Spotify und Audible. Im Schnitt inzwischen 62 Euro im Monat. Fast jeder fünfte Haushalt zahlt sogar mehr als 100 Euro. Für ein perfektes Nutzererlebnis wären viele außerdem bereit, persönliche Daten preiszugeben. Laut Umfrage sagen das 71%.

0: Kanzler Merz hat im Bundestag die Reformpläne der schwarz-roten Koalition verteilt. Er sagte, Deutschland müsse seine Stärken nutzen und das Ruder herumreißen, statt weiter die Augen zu verschließen. Ziel seiner Regierung sei ein Fundament, das die Lasten im Land fair verteilt und viele Jahre trägt. Von der Opposition gab es scharfe Kritik an der Regierungserklärung des Kanzlers. Die Grünen warfen der Bundesregierung Untätigkeit und Selbstbeschäftigung statt Aufbruch vor. Fraktionschefin Britta Hasselmann sagte, nach der Ankündigung eines Herbstes der Reformen hätten viele einen Winter der Enttäuschungen erlebt. Das Wort Reform sei längst zum Synonym für Kürzungen geworden und die Träfen am Ende immer dieselben. Im Indischen Ozean vor der australischen Küste haben Forschende einen riesigen Walfriedhof entdeckt. Er liegt rund 7000 Meter tief auf dem Meeresboden und gilt als der größte und älteste bislang bekannte Fund dieser Art. Unter den rund 480 Überresten sind Knochen von heute noch lebenden, aber auch längst ausgestorbenen Walarten. Manche Funde sind mehrere Millionen Jahre alt. Wenige Stunden noch, dann startet die bisher größte Fußball-WM. Das Eröffnungsspiel zwischen Mitgastgeber Mexiko und Südafrika findet im legendären Aztekenstadion statt. Es ist das erste von insgesamt 104 Spielen des XXL-Turniers. Erstmals nehmen 48 Mannschaften teil. Deutschland startet am Sonntag gegen WM-Neuling Curaçao in die WM. Soweit die Meldungen.
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0: In der Nacht im Westen Wolken und Regen, nur im Osten noch trocken bei 13 bis 6 Grad. Der Freitag dann wolkig, Schauerwetter auch im Osten. Am Alpenrand regnet es auch länger, 16 bis 23 Grad.
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1: Mit Michael Daub. Beim Tanken macht die Uhrzeit inzwischen einen deutlichen Unterschied. Seit der 12-Uhr-Regel sind die Preissprünge laut ADAC so groß wie nie. Wer sparen will, sollte möglichst kurz vor Mittag tanken. Bei einer 50-Liter-Füllung lassen sich im Schnitt mehr als 7 Euro bei Benzin und über 9 Euro bei Diesel sparen. Der ADAC sieht die starken Ausschläge trotzdem kritisch. Ende Juni läuft der Tankrabatt wieder aus. Deutsche Haushalte geben immer mehr Geld für digitale Abos aus. Im Schnitt sind es inzwischen 62 Euro im Monat. Fast jeder fünfte Haushalt zahlt sogar mehr als 100 Euro. Das meiste Geld fließt in Streaming- und Gaming-Angebote. Erstmals seit mehr als 10 Jahren ist die Zahl der Flüchtlinge weltweit gesunken. Nach Angaben des UN-Flüchtlingshilfswerks lebten im vergangenen Jahr 41,6 Millionen Vertriebene im Ausland. Das waren 3% weniger als im Jahr davor. UN-Hochkommissar Salih warnt aber, viele Rückkehrer seien nicht freiwillig zurückgegangen. Das könne neue Fluchtbewegungen auslösen. Am Bodensee hat eine Wasserhose für Aufsehen gesorgt.

0: sorgt. Der kleine Tornado zog bei Lindau über den See und wurde von mehreren Passanten von der Insel aus beobachtet. Wasserhosen auf dem Bodensee sind selten. Laut dem deutschen Wetterdienst treten sie dort etwa 2 bis 3 Mal pro Jahr auf. Temin Jongucic aus Baden-Baden ist Europas bester Croupier. Bei der Europameisterschaft in seiner Heimatstadt setzte er sich gegen 30 Konkurrenten aus 17 Ländern durch. Auch Platz 2 ging nach Deutschland an Robin Stepanek aus Stuttgart. Soweit die Meldungen.
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0: In der Nacht im Westen Wolken und Regen, nur im Osten noch trocken bei 13 bis 6 Grad. Der Freitag dann wolkig, Schauerwetter auch im Osten. Am Alpenrand regnet es auch länger, 16 bis 23 Grad.
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1: Mit Michael Daub. Beim Tanken macht die Uhrzeit inzwischen einen deutlichen Unterschied. Seit der 12-Uhr-Regel sind die Preissprünge laut ADAC so groß wie nie. Wer sparen will, sollte möglichst kurz vor Mittag tanken. Bei einer 50-Liter-Füllung lassen sich im Schnitt mehr als 7 Euro bei Benzin und über 9 Euro bei Diesel sparen. Der ADAC sieht die starken Ausschläge trotzdem kritisch. Ende Juni läuft der Tankrabatt wieder aus. Deutsche Haushalte geben immer mehr Geld für digitale Abos aus. Im Schnitt sind es inzwischen 62 Euro im Monat. Fast jeder fünfte Haushalt zahlt sogar mehr als 100 Euro. Das meiste Geld fließt in Streaming- und Gaming-Angebote. Erstmals seit mehr als 10 Jahren ist die Zahl der Flüchtlinge weltweit gesunken. Nach Angaben des UN-Flüchtlingshilfswerks lebten im vergangenen Jahr 41,6 Millionen Vertriebene im Ausland. Das waren 3% weniger als im Jahr davor. UN-Hochkommissar Salih warnt aber, viele Rückkehrer seien nicht freiwillig zurückgegangen. Das könne neue Fluchtbewegungen auslösen. Am Bodensee hat eine Wasserhose für Aufsehen gesorgt. Der kleine Tornado zog bei Lindau über den See und wurde von mehreren Passanten von der Insel aus beobachtet. Wasserhosen auf dem Bodensee sind selten. Laut dem Deutschen Wetterdienst treten sie dort etwa 2 bis 3 Mal pro Jahr auf. Temin Jongucic aus Baden-Baden ist Europas bester Croupier. Bei der Europameisterschaft in seiner Heimatstadt setzte er sich gegen 30 Konkurrenten aus 17 Ländern durch. Auch Platz 2 ging nach Deutschland an Robin Stepanek aus Stuttgart. Soweit die Meldungen.
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1: In der Nacht im Westen Wolken und Regen, nur im Osten noch trocken bei 13 bis 6 Grad. Der Freitag dann wolkig, Schauerwetter auch im Osten. Am Alpenrand regnet es auch länger, 16 bis 23 Grad.
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1: Mit Michael Daub. Guten Tag. Deutsche Haushalte geben immer mehr Geld für digitale Abos aus, etwa für Amazon, Disney+, Spotify und Audible. Im Schnitt inzwischen 62 Euro im Monat. Fast jeder fünfte Haushalt zahlt sogar mehr als 100 Euro. Für ein perfektes Nutzererlebnis wären viele außerdem bereit, persönliche Daten preiszugeben. Laut Umfrage sagen das 71%. Kanzler Merz hat im Bundestag die Reformpläne der schwarz-roten Koalition verteilt. Er sagte, Deutschland müsse seine Stärken nutzen und das Ruder herumreißen, statt weiter die Augen zu verschließen. Ziel seiner Regierung sei ein Fundament, das die Lasten im Land fair verteilt und viele Jahre trägt. Von der Opposition gab es scharfe Kritik an der Regierungserklärung des Kanzlers. Die Grünen warfen der Bundesregierung Untätigkeit und Selbstbeschäftigung statt Aufbruch vor. Fraktionschefin Britta Hasselmann sagte, nach der Ankündigung eines Herbstes der Reformen hätten viele einen Winter der Enttäuschung.

0: Täuschungen erlebt. Das Wort Reform sei längst zum Synonym für Kürzungen geworden und die träfen am Ende immer dieselben. Im Indischen Ozean vor der australischen Küste haben Forschende einen riesigen Walfriedhof entdeckt. Er liegt rund 7000 Meter tief auf dem Meeresboden und gilt als der größte und älteste bislang bekannte Fund dieser Art. Unter den rund 480 Überresten sind Knochen von heute noch lebenden, aber auch längst ausgestorbenen Walarten. Manche Funde sind mehrere Millionen Jahre alt. Wenige Stunden noch, dann startet die bisher größte Fußball-WM. Das Eröffnungsspiel zwischen Mitgastgeber Mexiko und Südafrika findet im legendären Aztekenstadion statt. Es ist das erste von insgesamt 104 Spielen des XXL-Turniers. Erstmals nehmen 48 Mannschaften teil. Deutschland startet am Sonntag gegen WM-Neuling Curaçao in die WM. Soweit die Meldungen.
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0: In der Nacht im Westen Wolken und Regen, nur im Osten noch trocken bei 13 bis 6 Grad. Der Freitag dann wolkig, Schauerwetter auch im Osten. Am Alpenrand regnet es auch länger, 16 bis 23 Grad.
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1: Mit Michael Daub. Beim Tanken macht die Uhrzeit inzwischen einen deutlichen Unterschied. Seit der 12-Uhr-Regel sind die Preissprünge laut ADAC so groß wie nie. Wer sparen will, sollte möglichst kurz vor Mittag tanken. Bei einer 50-Liter-Füllung lassen sich im Schnitt mehr als 7 Euro bei Benzin und über 9 Euro bei Diesel sparen. Der ADAC sieht die starken Ausschläge trotzdem kritisch. Ende Juni läuft der Tankrabatt wieder aus. Deutsche Haushalte geben immer mehr Geld für digitale Abos aus. Im Schnitt sind es inzwischen 62 Euro im Monat. Fast jeder fünfte Haushalt zahlt sogar mehr als 100 Euro. Das meiste Geld fließt in Streaming- und Gaming-Angebote. Erstmals seit mehr als 10 Jahren ist die Zahl der Flüchtlinge weltweit gesunken. Nach Angaben des UN-Flüchtlingshilfswerks lebten im vergangenen Jahr 41,6 Millionen Vertriebene im Ausland. Das waren 3% weniger als im Jahr davor. UN-Hochkommissar Salih warnt aber, viele Rückkehrer seien nicht freiwillig zurückgegangen. Das könne neue Fluchtbewegungen auslösen. Am Bodensee hat eine Wasserhose für Aufsehen gesorgt. Der kleine Tornado zog bei Lindau über den See und wurde von mehreren Passanten von der Insel aus beobachtet. Wasserhosen auf dem Bodensee sind selten. Laut dem Deutschen Wetterdienst treten sie dort etwa 2 bis 3 Mal pro Jahr auf. Temin Jongucic aus Baden-Baden ist Europas bester Croupier. Bei der Europameisterschaft in seiner Heimatstadt setzte er sich gegen 30 Konkurrenten aus 17 Ländern durch. Auch Platz 2 ging nach Deutschland an Robin Stepanek aus Stuttgart. Soweit die Meldungen.
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1: In der Nacht im Westen Wolken und Regen, nur im Osten noch trocken bei 13 bis 6 Grad. Der Freitag dann wolkig, Schauerwetter auch im Osten. Am Alpenrand regnet es auch länger, 16 bis 23 Grad.
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1: Mit Michael Daub. Beim Tanken macht die Uhrzeit inzwischen einen deutlichen Unterschied. Seit der 12-Uhr-Regel sind die Preissprünge laut ADAC so groß wie nie. Wer sparen will, sollte möglichst kurz vor Mittag tanken. Bei einer 50-Liter-Füllung lassen sich im Schnitt mehr als 7 Euro bei Benzin und über 9 Euro bei Diesel sparen. Der ADAC sieht die starken Ausschläge trotzdem kritisch. Ende Juni läuft der Tankrabatt wieder aus. Deutsche Haushalte geben immer mehr Geld für digitale Abos aus. Im Schnitt sind es inzwischen 62 Euro im Monat. Fast jeder fünfte Haushalt zahlt sogar mehr als 100 Euro. Das meiste Geld fließt in Streaming- und Gaming-Angebote. Erstmals seit mehr als 10 Jahren ist die Zahl der Flüchtlinge weltweit gesunken. Nach Angaben des UN-Flüchtlingshilfswerks lebten im vergangenen Jahr 41,6 Millionen Vertriebene im Ausland. Das waren 3% weniger als im Jahr davor. UN-Hochkommissar Sali warnt aber, viele Rückkehrer seien nicht freiwillig zurückgegangen, das könne neue Fluchtbewegungen auslösen. Am Bodensee hat eine Wasserhose für Aufsehen gesorgt. Der kleine Tornado zog bei Lindau über den See und wurde von mehreren Passanten von der Insel aus beobachtet. Wasserhosen auf dem Bodensee sind selten. Laut dem Deutschen Wetterdienst treten sie dort etwa 2 bis 3 Mal pro Jahr auf. Temin Jongucic aus Baden-Baden ist Europas bester Croupier. Bei der Europameisterschaft in seiner Heimatstadt setzte er sich gegen 30 Konkurrenten aus 17 Ländern durch. Auch Platz 2 ging nach Deutschland an Robin Stepanek aus Stuttgart. Soweit die Meldungen.
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1: In der Nacht im Westen Wolken und Regen, nur im Osten noch trocken bei 13 bis 6 Grad. Der Freitag dann wolkig, Schauerwetter auch im Osten. Am Alpenrand regnet es auch länger, 16 bis 23 Grad.
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1: Mit Michael Daub. Beim Tanken macht die Uhrzeit inzwischen einen deutlichen Unterschied. Seit der 12-Uhr-Regel sind die Preissprünge laut ADAC so groß wie nie. Wer sparen will, sollte möglichst kurz vor Mittag tanken. Bei einer 50-Liter-Füllung lassen sich im Schnitt mehr als 7 Euro bei Benzin und über 9 Euro bei Diesel sparen. Der ADAC sieht die starken Ausschläge trotzdem kritisch. Ende Juni läuft der Tankrabatt wieder aus. Deutsche Haushalte geben immer mehr Geld für digitale Abos aus. Im Schnitt sind es inzwischen 62 Euro im Monat. Fast jeder fünfte Haushalt zahlt

0: bald sogar mehr als 100 Euro. Das meiste Geld fließt in Streaming- und Gaming-Angebote. Erstmals seit mehr als 10 Jahren ist die Zahl der Flüchtlinge weltweit gesunken. Nach Angaben des UN-Flüchtlingshilfswerks lebten im vergangenen Jahr 41,6 Millionen Vertriebene im Ausland. Das waren 3% weniger als im Jahr davor. UN-Hochkommissar Salih warnt aber, viele Rückkehrer seien nicht freiwillig zurückgegangen. Das könne neue Fluchtbewegungen auslösen. Am Bodensee hat eine Wasserhose für Aufsehen gesorgt. Der kleine Tornado zog bei Lindau über den See und wurde von mehreren Passanten von der Insel aus beobachtet. Wasserhosen auf dem Bodensee sind selten. Laut dem Deutschen Wetterdienst treten sie dort etwa 2 bis 3 Mal pro Jahr auf. Temin Jongucic aus Baden-Baden ist Europas bester Croupier. Bei der Europameisterschaft in seiner Heimatstadt setzte er sich gegen 30 Konkurrenten aus 17 Ländern durch. Auch Platz 2 ging nach Deutschland an Robin Stepanek aus Stuttgart. Soweit die Meldungen.
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0: In der Nacht im Westen Wolken und Regen, nur im Osten noch trocken bei 13 bis 6 Grad. Der Freitag dann wolkig, Schauerwetter auch im Osten. Am Alpenrand regnet es auch länger, 16 bis 23 Grad.
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1: Mit Michael Daub. Beim Tanken macht die Uhrzeit inzwischen einen deutlichen Unterschied. Seit der 12-Uhr-Regel sind die Preissprünge laut ADAC so groß wie nie. Wer sparen will, sollte möglichst kurz vor Mittag tanken. Bei einer 50-Liter-Füllung lassen sich im Schnitt mehr als 7 Euro bei Benzin und über 9 Euro bei Diesel sparen. Der ADAC sieht die starken Ausschläge trotzdem kritisch. Ende Juni läuft der Tankrabatt wieder aus. Deutsche Haushalte geben immer mehr Geld für digitale Abos aus. Im Schnitt sind es inzwischen 62 Euro im Monat. Fast jeder fünfte Haushalt zahlt sogar mehr als 100 Euro. Das meiste Geld fließt in Streaming- und Gaming-Angebote. Erstmals seit mehr als 10 Jahren ist die Zahl der Flüchtlinge weltweit gesunken. Nach Angaben des UN-Flüchtlingshilfswerks lebten im vergangenen Jahr 41,6 Millionen Vertriebene im Ausland. Das waren 3% weniger als im Jahr davor. UN-Hochkommissar Sali warnt aber, viele Rückkehrer seien nicht freiwillig zurückgegangen. Das könne neue Fluchtbewegungen auslösen. Am Bodensee hat eine Wasserhose für Aufsehen gesorgt. Der kleine Tornado zog bei Lindau über den See und wurde von mehreren Passanten von der Insel aus beobachtet. Wasserhosen auf dem Bodensee sind selten. Laut dem Deutschen Wetterdienst treten sie dort etwa 2 bis 3 Mal pro Jahr auf. Temin Jongucic aus Baden-Baden ist Europas bester Croupier. Bei der Europameisterschaft in seiner Heimatstadt setzte er sich gegen 30 Konkurrenten aus 17 Ländern durch. Auch Platz 2 ging nach Deutschland an Robin Stepanek aus Stuttgart. Soweit die Meldungen.
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1: In der Nacht im Westen Wolken und Regen, nur im Osten noch trocken bei 13 bis 6 Grad. Der Freitag dann wolkig, Schauerwetter auch im Osten. Am Alpenrand regnet es auch länger, 16 bis 23 Grad.
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0: Im Schnitt sind es inzwischen 62 Euro im Monat. Fast jeder fünfte Haushalt zahlt sogar mehr als 100 Euro. Das meiste Geld fließt in Streaming- und Gaming-Angebote. Erstmals seit mehr als 10 Jahren ist die Zahl der Flüchtlinge weltweit gesunken. Nach Angaben des UN-Flüchtlingshilfswerks lebten im vergangenen Jahr 41,6 Millionen Vertriebene im Ausland. Das waren 3% weniger als im Jahr davor. UN-Hochkommissar Salih warnt aber, viele Rückkehrer seien nicht freiwillig zurückgegangen. Das könne neue Fluchtbewegungen auslösen. Am Bodensee hat eine Wasserhose für Aufsehen gesorgt. Der kleine Tornado zog bei Lindau über den See und wurde von mehreren Passanten von der Insel aus beobachtet. Wasserhosen auf dem Bodensee sind selten. Laut dem Deutschen Wetterdienst treten sie dort etwa 2 bis 3 Mal pro Jahr auf. Temin Jongucic aus Baden-Baden ist Europas bester Croupier. Bei der Europameisterschaft in seiner Heimatstadt setzte er sich gegen 30 Konkurrenten aus 17 Ländern durch. Auch Platz 2 ging nach Deutschland an Robin Stepanek aus Stuttgart. Soweit die Meldungen.
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0: In der Nacht im Westen Wolken und Regen, nur im Osten noch trocken bei 13 bis 6 Grad. Der Freitag dann wolkig, Schauerwetter auch im Osten. Am Alpenrand regnet es auch länger, 16 bis 23 Grad.

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1: Mit Michael Daub. Beim Tanken macht die Uhrzeit inzwischen einen deutlichen Unterschied. Seit der 12-Uhr-Regel sind die Preissprünge laut ADAC so groß wie nie. Wer sparen will, sollte möglichst kurz vor Mittag tanken. Bei einer 50-Liter-Füllung lassen sich im Schnitt mehr als 7 Euro bei Benzin und über 9 Euro bei Diesel sparen. Der ADAC sieht die starken Ausschläge trotzdem kritisch. Ende Juni läuft der Tankrabatt wieder aus. Deutsche Haushalte geben immer mehr Geld für digitale Abos aus. Im Schnitt sind es inzwischen 62 Euro im Monat. Fast jeder fünfte Haushalt zahlt sogar mehr als 100 Euro. Das meiste Geld fließt in Streaming- und Gaming-Angebote. Erstmals seit mehr als 10 Jahren ist die Zahl der Flüchtlinge weltweit gesunken. Nach Angaben des UN-Flüchtlingshilfswerks lebten im vergangenen Jahr 41,6 Millionen Vertriebene im Ausland. Das waren 3% weniger als im Jahr davor. UN-Hochkommissar Salih warnt aber, viele Rückkehrer seien nicht freiwillig zurückgegangen, das könne neue Fluchtbewegungen auslösen. Am Bodensee hat eine Wasserhose für Aufsehen gesorgt. Der kleine Tornado zog bei Lindau über den See und wurde von mehreren Passanten von der Insel aus beobachtet. Wasserhosen auf dem Bodensee sind selten. Laut dem Deutschen Wetterdienst treten sie dort etwa 2 bis 3 Mal pro Jahr auf. Temin Jongucic aus Baden-Baden ist Europas bester Croupier. Bei der Europameisterschaft in seiner Heimatstadt setzte er sich gegen 30 Konkurrenten aus 17 Ländern durch. Auch Platz 2 ging nach Deutschland an Robin Stepanek aus Stuttgart. Soweit die Meldungen.
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1: In der Nacht im Westen Wolken und Regen, nur im Osten noch trocken bei 13 bis 6 Grad. Der Freitag dann wolkig, Schauerwetter auch im Osten. Am Alpenrand regnet es auch länger, 16 bis 23 Grad.
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